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0: Wunderschönen guten Morgen. Das ist Kanal 3 am Pfingstmänti, wo sich für euch wie ein Sonntag anfühlt. Und durch den Mänti-Sonntag gehen wir mit Samber und Home Wrecker gerade in den nächsten 15 Minuten für euch. Aber vorher haben wir noch den hier. Da heisst Torn und hören wir zusammen in den nächsten 5 Minuten. Jetzt haben wir 7 Morgen zusammen.
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0: Es gibt noch einmal einen richtigen schönen Sommertag. Wir sind ja schon am Geniessen seit am Freitag und heute wieder. Ganz viel Sonne. Die Sonne scheint wirklich den ganzen Tag kein Wölkchen rum. Die Beise geht noch ein bisschen, aber die ist schwächer als gestern. Und die Temperaturen eben sommerlich. 30 Grad gibt es heute im Nami.
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0: So schön, wie es auf dem Wetterprogramm aussieht, so schön sieht es auch auf dem Verkehrsprogramm aus. Es stockt und stauert nämlich wirklich nie, nicht einmal vor dem Gotthard, wo doch heute vielleicht gleich wieder ein paar hin und her fahren. Nein, die kommen aktuell 10 Minuten nach der 7. Überall gebig durch. Gute Fahrt wünsche ich.
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0: Wir bei 30 Grad am See am Blütteln, Glas essen und uns einen am Abschwitzen. Und die Schweizer Nazi ist im Eisstadion an der Eishockey-WM einen Sieg nach dem anderen am Holen. 6 Siege in Folge und ein Weltrekord, den der Schweizer Spieler Roman Josi hat geschafft. Was das alles war. Alles zu der Hockey-WM. Geht auf die 20 ab hier bei Kanal 3. Bei Mirjam Filo. Guten Morgen zusammen.
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0: 22 Minuten nach den 7 Heimers. Das ist gar noch drei, die ihr hört an diesem Montagmorgen, beziehungsweise es fühlt sich an wie ein Sonntag. Guten Morgen miteinander. 6 Siege in Serie für die Schweizer an der Eishockey-WM. Ja, würde sagen, das nehmen wir.
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0: Am Samstagabend haben sie gegen Ungarn gewonnen mit 9-0. Ja, ja, da sind Goal für Goal für Goal für Goal gefallen. Und der Captain Romagnosi, der die ersten drei Goal gemacht hat, hat auch noch gerade einen Weltrekord geschafft. Er hat nämlich den schnellsten Hattrick-Goal überhaupt gemacht in 4,45 Minuten. Also 4 Minuten 45 Sekunden so. Hattrick, das ist ein Goal aus dem Handgelenk. Seltene Sache. So selten, dass er sich selber fast nicht mehr erinnern kann, wenn er das letzte Mal hat geschafft
2: hat. Nein, es ist schon lange her. Aber ich glaube mal, in Bern in den Playoffs hatte ich mal einen Hattrick gehabt, aber es war eigentlich kein Hattrick, weil einer ist abgelenkt worden, aber gleich das Goal bekam. Also es war eigentlich ein gefälschter Hattrick. Also es ist eigentlich mein erstes professionell Hattrick sozusagen.
0: Das hat er gegenüber dem SRF gesagt, aber egal, wenn der von dem zumal hat zählt oder nicht, der, der wirklich zählt, das ist eben der vom Samstagabend. Und jetzt hoffen wir auf noch mehr Goal und noch mehr Siege. Wir schauen vor, morgen spielen die Schweizer nämlich gegen Finnland.
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Mit Gana 3 gehen wir noch durch den sehr, sehr frischen Morgen. 20 vor 8 ist es am Pfingstmänti. Es ist ein frischer Morgen. Die Luft die fühlt sich noch ein bisschen frisch an. Es ist noch ein bisschen kühl. Es ist noch so ein bisschen die Ruhe, bevor es dann ein richtiger heißer Sommertag wird. Darum geniesst es, nehmt das Käferchen schon auf dem Balkon, hebt das Gesicht in die Sonne und freut euch auf einen letzten schönen, freien Tag. Bei mir, Vilo. Guten Morgen zusammen.

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0: Mit Kanal 3 gehen wir rein in den letzten frei wunderschönen heissen Tag. Aber jetzt mal gemütlich das Käfeli auf dem Balkon mit To Love Somebody. Oder Stop and Stare. Beide Songs hören wir in den nächsten 20 Minuten. Hier bei Kanal 3, Zimmer Sachti. Guten Morgen zusammen.
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0: Es war der letzte freie Tag von diesem langen Pfingstwochenende. Aber es ist nicht der letzte schöne Tag. Heute jetzt wieder wirklich Sommerwetter. Fast keine Woche am Himmel, trocken, Sonne pur und 30 Grad am Nachmittag. Ich würde sagen, das nehmen wir morgen. Dann geht es wieder sehr ähnlich. Zwar am Jura oben ein paar Quellwochen und dort oben kann es auch ein bisschen gewittern. Aber sonst ist es auch morgen wieder trocken, schön und eben auch wieder heiss. Auch morgen um die 30 Grad.
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0: Gäbig geht's auf der Strasse. Ihr kommt wirklich überall ohne Probleme durch. Ich habe noch schnell geschaut, wie es vor dem Gotthard aussieht. Auch dort. Kein Stau und gar nichts. Also seid fein. Minute nach der Nacht. Kommen gut im Ziel an.
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0: Skala 1 bis 10. Wie happy seid ihr, dass wir jetzt endlich Sommer haben?
2: Ich würde sagen, ein 8. Weil das Wetter gefällt mir, aber ich habe leider Heuschnupfen-Symptome. Darum, wenn es so warm ist, dann sind die meistens ein bisschen stärker.
0: Ja, der Heuschnupfen, der schießt auch ein bisschen rein bei diesem schönen Wetter. Aber alles andere top. Genießt das Wetter heute, den freien Tag und kumpelt in See. Bei mir, Philo. Guten Morgen zusammen.
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0: Wunderschönen guten Morgen zusammen, 21 Minuten nach der Nacht. Ihr erlöset Kanal 3. Mit roten Speedos auf der Yacht der Sommer geniessen. Nein, Freunde, das bin nicht ich. Das ist der David Beckham. Die Schuttlegende David Beckham. Erstens reich, gang mal wieder auf seiner Yacht am Sünneln. Und zweitens auch gang eine Stil-Ikone unter den Männern. Und er hat gefühlt eben auch die Speedos wieder zurückgebracht. Die engen Dreieckli-Badhosen von den Männern. Zu diesem Stil habt ihr so ein gemischte Meinungen.
1: Nein, ich finde sie hässlich. Ich finde sie abturnend. Ich finde sie schrecklich.
2: Ich würde sie jetzt selber nicht tragen, aber ich finde, es gibt Typen, die stylisch aussehen können.
3: Ich finde es mega hässlich. Ich weiss nur, dass es nur ältere Leute anlegen.
4: Ich persönlich finde, wenn man eine gute athletische Figur hat, dann sieht es cool aus.
5: Mir ist eigentlich gleich, was sie anhaben. Hauptsache, sie hat etwas an.
0: Darum sage ich, Freunde, wenn ihr heute noch ein bisschen an See geht, Hauptsache, ihr habt etwas an. Lieber Speedos als keine Hose. Gutes Bettel wünsche.

0: Wunderschönen guten Morgen. Ganadri hört ihr 20 vor 9 ist es. Ausser schön geht es hier weiter mit Lucas Graham und Love Someone. Der geht das nachts nach dem Wetter.
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0: Es macht Freude, wenn wir so aufstehen können mit einer Sonne im Gesicht. Mario Rindlisbacher von Meteo Test Bern. Wie sieht der Tag heute sonst so aus? Wie wird's?
2: Im Kanal Rheinland gibt es heute einen wunderbaren Sommertag mit Temperaturen von rund 30 Grad am Nachmittag. Dazu scheint mehr oder weniger den ganzen Tag die Sonne. Am Nachmittag gibt es über dem Jura ein paar kleine Quellwolken. Aber sonst ist es auch am Nachmittag weitgehend sonnig, das bei Temperaturen von rund 30 Grad. Die Beise, die merkt man noch ein bisschen, ist allerdings schwächer als gestern.
0: Und dann schauen wir doch auf morgen, alle wieder zurück im Büro, morgen Dienstag. Wie wird der Tag morgen?
2: Am Dienstag geht es weiter mit sehr viel Sonnenschein. Am Nachmittag gibt es dann über dem Jura ein paar grössere Quellwolken. Dort sind einzelne kurze Regengüsse oder Gewitter nicht ganz ausgeschlossen, sonst bleibt es aber trocken. Und das bei nur schwachem Wind am Abend und in der Nacht auf der Mittwoch. Da fallen die Quellwolken dann wieder zusammen.
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0: Wir jetzt gerade noch drei die neue Woche rein starten und das mit einem Tag, wo wir ausschlafen können. Ich finde so, es sollte jede neue Woche anfangen. So fängt bei uns auch wirklich jede Woche an, und zwar mit neuer Musik, wie zum Beispiel mit «Save My Love» von Khalid, Griffin und Kygo, die wir hören in den nächsten 20 Minuten. Vorher aber noch Hits, die gerne gehen. «Genie in a Bottle» von Christina Aguilera. Auch noch in den nächsten 20 Minuten. Jetzt ist es 9 Uhr. Guten Morgen zusammen.
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0: Was noch nicht passiert ist bis jetzt, der ist heute definitiv der Tag dafür. Und zwar zuerst mal ein Schwimmen im Bielersee. Der ist zwar noch kalt, aktuell 15 Grad, aber ich finde, es ist genug heiß am Nachmittag draußen, dass wir uns das mal trauen könnten. Wir haben heute nämlich wieder sehr, sehr, sehr viel Sonne. Es ist den ganzen Tag trocken. Es gibt wirklich einen Sommertag mit bis zu 30 Grad am Nachmittag.
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0: Auf der Straße sieht es wunderschön aus. Es stocken und stauen nämlich nie. Auch wenn ich hier einen Blick zum Gotthard werfe und dort keine Minuten stehen. Also, ihr kommt wirklich überall seitenfein durch. Wir haben eine Minute nach den 9. Kommt gut im Ziel an.
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0: Bidos, das sind die Dreieckchen, Badhosen, die engen, die viele Männer alles haben. Die sind wieder im Trend. Ein Trendsetter davon, der David Beckham und seine Söhne, die wirklich mit Stolz anlegen. Aber es finden sie eben leider nicht alle schön.
2: Ich finde sie hässlich. Ich finde sie abtörnend. Ich finde sie schrecklich.
0: Ja, wenn man sie trägt, dann bitte mit Stolz und Selbstbewusstsein. Heute wäre es täglich, die Speedos wieder vorzuholen. Also ab in die Speedos und dann eben ab in See. Wir ja viel genießen den Sommer.
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0: Wunderschönen guten Morgen zusammen. Geht ausgeschlafen und aufgestanden und schon gar noch drauf den Ohren. Was gibt's Besseres? 22 Minuten nach den 9 ist es.
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0: Es macht Freude, wenn wir so aufstehen mit einer Sonne im Gesicht. Mario Rindlisbacher von Meteo Test Bern. Wie sieht der Tag heute sonst so aus? Wie wird's?
2: Im Kanal Rheinland gibt es heute einen wunderbaren Sommertag mit Temperaturen von rund 30 Grad am Nachmittag. Dazu scheint mehr oder weniger den ganzen Tag die Sonne. Am Nachmittag gibt es über dem Jura ein paar kleine Quellwolken. Aber sonst ist es auch am Nachmittag weitgehend sonnig, das bei Temperaturen von rund 30 Grad. Die Beise, die merkt man noch ein bisschen, ist allerdings schwächer als gestern.
0: Und dann schauen wir doch auf morgen, alle wieder zurück im Büro. Morgen Dienstag. Wie wird der Tag morgen?
2: Am Dienstag geht es weiter mit sehr viel Sonnenschein. Am Nachmittag gibt es über dem Jura ein paar grössere Quellwolken. Dort sind einzelne kurze Regengüsse oder Gewitter nicht ganz ausgeschlossen, sonst bleibt es aber trocken. Und das bei nur schwachem Wind am Abend und in der Nacht auf der Mittwoch. Da fallen die Quellwolken dann wieder zusammen.
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0: 20.10 Uhr ist es. Guten Morgen miteinander, ihr hört Kanal 3. Die Kinder schon lange wach, mögen schon um. Sie wollen endlich in Body tauchen, brüllen und die Flügel sind schon in die Tasche hineingelegt worden. Sie können es kaum erwarten, den Tag heute wieder in Body zu verbringen. Ja, der Sommer ist da. Wir geniessen ihn mit Are You With Me von Lost Frequencies. Schönen zusammen.
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0: Easy peasy, mit Gana 3 in Pfingstmäntin. Hallo zusammen. Gemütlich, zusammen mit Justin Timberlake, Cry Me A River, einem Kaffee in der Hang und einem Buch auf der Chance. Vielleicht, so starten wir gerne im Mäntimorgen, den Song noch vor der halben. Oder vielleicht gleich schon unterwegs in die Bergasee oder zum Familienbrunch. Loser ist auch dort dabei, der neueste von Sophie and the Giants. Alles eben, wie gesagt, vor der halben. Jetzt ist es 10 Uhr, morgen zusammen.
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0: Ja, was soll ich sagen? Auch heute wieder ein wunderschönes Tag, der Sommer ist nicht vorbei. Da findest du Mänti, könnt ihr nochmal so richtig, richtig volle Züge geniessen. Ob am See, in den Bergen, irgendwo von außen oder im Garten. Egal wo, es ist einfach schön, Sonne pur und es wird wieder heiß. Es gibt heute bis maximal 30 Grad.
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0: Und Stauen tut es eigentlich auch noch nie. Stocken und Stauen wirklich nie. Ihr kommt überall gebig voran, mehrere Minuten nach den 10. Und wenn ich auch noch schnell zum Gotthard schaue, auch dort, also falls ihr dort zurückkommt oder gleich noch irgendwo hergeht, ihr müsst wirklich nie warten. Gute Fahrt wünsche ich.
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0: Mit dem Rennvelo um den See, mit den Wanderschuhen in die Höhe oder mit dem Badtüchli einfach irgendwo in den Body. Die Leute sind aus, die Leute sind unterwegs. Die Sonne die gibt halt einfach Energie. Aber der hier der gibt auch gebig Energie. Das ist der neueste von euch, heisst Red Eyes und hören wir gleich als nächstes. Bei Mirjam Filo starten gut in diesen Tag rein.
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0: 9 Minuten nach der 10. Ihr hört gerade noch 3 Guten Morgen zusammen. Checkt ihr es eigentlich? Also ist so richtig bei euch angekommen. Wir haben das allererste richtige Sommerwochenende. 30 Grad, bis am Abend später noch im T-Shirt draussen und schon der erste Gump in See gemacht. Der Sommer ist definitiv bei uns angekommen. Für mich ist das 10 von 10. Für euch ist es...
1: Skala von 1 bis 10. Ich würde sagen, ein 8. Weil das Wetter gefällt mir, aber ich habe leider Heuschnupfensymptome. Darum, wenn es so warm ist, dann sind die meistens ein bisschen stärker.
2: 10 ist immer schön, wenn die Sonne scheint.
1: Boah, so schon ein 9, weil Winter ist manchmal wirklich anstrengend.
2: Schon 10.
3: Sehr froh, wobei ich auch glücklich bin, dass es so fest geregnet hat, weil unsere Natur hat das nötig gehabt.
0: Ja. Natur hat es nötig gehabt, das kann nur ein Schweizer oder Schweizerin sagen. Es stimmt, ich weiss. Aber hey, jetzt geniessen der Regen frei, sonnig, Pfingstmäntig. Das heisst, der letzte freie Tag, bevor es dem Morgen hoffentlich ins klimatisierte Büro geht. Geniessen es.
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Mit Kanal 3 durch den Pfingstmänti morgen durch 20 vor 11 ist es. Der Pfingstmänti, den verbringen wir heute alle sicher schnell in der Sonne. Und vielleicht habt ihr es mitbekommen, ich bin ja voll im Faltengame innen und mache jetzt wirklich alles, dass es nicht schlimmer wird mit meinen Falten. Darum ein kleiner Reminder, Sonnencreme nicht vergessen. Nicht nur wegen dem Sonnenbrand, eben auch wegen den Falten. Geniessen den Tag im Imagine Dragons mit Whatever It Takes begleitet uns euch jetzt eben durch die Sonne durch. Schönen Tag.

0: Das ist gerade noch drüber, was ihr an diesem Pfingstvormittag hört. Ich bin sicher, heute hat er schon mindestens eins geschwitzt. So darum jetzt abkühlen mit Olivia Dean und ihrem neuesten «So easy to fall in love». Und wenn wir abgekühlt sind, ja, da geht es nicht lang und dann hitzen wir uns wieder auf. Mit auch gerne Feeling von der Black Eyed Peas. Alle Songs hören wir noch vor der halben. Jetzt ist Selfie. Hallo zusammen.
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0: Abkühlen können wir uns heute auch im Bieler See. Da ist nämlich aktuell nur 15 Grad. Es ist also wirklich noch ein kalter See. Aber es tut gut, weil dafür ist der Tag heute wirklich sehr, sehr heiß. Es ist sonnig den ganzen Tag, kein Wölkchen am Himmel und die Temperaturen eben bei maximal 30 Grad.
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0: Eine Minute nach den Elfenheimers, es stockt und stauet wirklich immer noch nie. Und wenn ihr auch auf dem Heimweg seid, vom Tessin oder wo immer, auch beim Gotthard stockt es fast nicht. Nordportal in 8 Minuten, wo das steht. Gut, Südportal gleich 20 Minuten. Aber ich würde sagen, für vor dem Gotthard ist das ganz okay. Gute Fahrt wünsche ich.
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0: Skala 1 bis 10, wie happy seid ihr, dass wir jetzt endlich Sommer haben?
2: Ich würde sagen, ein 8, weil das Wetter gefällt mir, aber ich habe leider Heuschnupfen-Symptome. Darum, wenn es so warm ist, dann sind die meistens ein bisschen stärker.
0: Ja, der Heuschnupfen, der scheisst aber ein bisschen rein, aber alles andere ist top. Geniesst das Wetter und den Freitag. Kumpelt doch einfach noch schnell sehen bei Mirjam Filo. Hallo zusammen.
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0: Wunderschönen guten Tag. Ihr hört Kanal 3, 21 Minuten nach den 11. 6 Siege in Serie für die Schweizer an der Eishockey-WM. Ja, würde sagen, das nehmen wir.
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0: Am Samstagabend haben sie gegen Ungarn gewonnen mit 9 zu 0. Ja, ja, da sind Goal für Goal für Goal für Goal gefallen. Und der Captain Romagnosi, der die ersten 3 Goal gemacht hat, hat auch noch gerade einen Weltrekord geschafft. Er hat nämlich den schnellsten Hattrick-Goal überhaupt gemacht in 4,45 Minuten. Also 4 Minuten 45 Sekunden so. Hattrick, das ist ein Goal aus dem Handgelenk. Seltene Sache. So selten, dass er sich selber fast nicht mehr erinnern kann, wenn er das letzte Mal hat geschafft
2: hat. Nein, es ist schon lange her. Aber ich glaube mal, in Bern in den Playoffs hatte ich mal einen Hattrick gehabt. Aber es war eigentlich kein Hattrick, weil einer ist abgelenkt worden, aber gleich das Goal bekam. Also es war eigentlich ein gefälschter Hattrick. Also es ist eigentlich mein erstes professionell Hattrick sozusagen.
0: Das hat er gegenüber dem SRF gesagt, aber egal, wenn der von dem zumal hat zählt oder nicht, der wirklich zählt, das ist eben der vom Samstagabend. Und jetzt hoffen wir auf noch mehr Goal und noch mehr Siege. Wir schauen vor, morgen spielen die Schweizer nämlich gegen Finnland.
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0: Geh noch rein, hört ihr an diesem Pfingstmonti, 18 Minuten noch, dann ist es Mittag, dann ist es 12 Uhr.
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0: Es war ein wunderschöner Vormittag. Schon jetzt haben wir Temperaturen von 25 Grad. Marie Ründisbacher vom ETH Bern, wie wird der Tag heute sonst noch so?
2: Im Kanal Rheinland gibt es heute einen wunderbaren Sommertag mit Temperaturen von rund 30 Grad am Nachmittag. Dazu scheint mehr oder weniger den ganzen Tag die Sonne. Am Nachmittag gibt es über dem Jura ein paar kleine Quellwolken. Aber sonst ist es auch am Nachmittag weitgehend sonnig, das bei Temperaturen von rund 30 Grad. Beise, die merkt man noch ein bisschen, ist allerdings schwächer als gestern.
0: Und dann schauen wir doch auf morgen, alle wieder zurück im Büro. Morgen Dienstag, wie wird der Tag morgen?
2: Am Dienstag geht es weiter mit sehr viel Sonnenschein. Am Nachmittag gibt es dann über dem Jura ein paar grössere Quellwolken. Dort sind einzelne kurze Regengüsse oder Gewitter nicht ganz ausgeschlossen, sonst bleibt es aber trocken. Und das bei nur schwachem Wind am Abend und in der Nacht auf der Mittwoch. Da fallen die Quellwolken dann wieder zusammen.
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0: Mit Kanal 3, dem heissen Pfingstmänti Mittag innen, ja, was soll man sagen, es ist halt jetzt einfach Sommer. Richtig sommerig tönt auch da hier Favorite Fever Dream, der neueste von Alex Warren. Oh sorry, wenn das nicht Dolce Vita pur ist, dann weiss ich auch nicht. Und Emotionen per sempre vom Eros Ramazzotti. Beide Sommersongs in der nächsten halben Stunde. Jetzt ist 12 Uhr. Hallo zusammen.
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0: Also Freunde, wenn es noch nicht passiert ist bis heute, dann ist heute definitiv der Tag dafür. Und zwar einfach mal zu baden in Bielersee. Ich weiss, er ist noch alt, aktuell 15 Grad. Aber es ist dafür heute genug heiß, dass ihr die Abkühlung sichert. Überlebt. Es ist Sonnenpur heute. Den ganzen Tag Sonnenpur. Es ist trocken, kein Wölkchen am Himmel und eben heiß. 30 Grad gibt es.
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0: Bei uns in der Region sieht es gut aus. Stocken und stauen nie, weder jetzt gerade aus dem Tessin oder wo immer zurückkommen und durch Gotthard müsst dort beim Südportal eine halbe Stunde oder stehen und beim Nordportal sind es 18 Minuten, wo es länger geht. Viel Geduld und gute Fahrt.
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0: Liebe Männer, Speedos montieren und anpassen, egal was andere über die engen Dreieckli-Badhosen sagen.
2: Ich finde sie hässlich. Ich finde sie abturnend. Ich finde sie schrecklich.
0: Ist es gleich. Legt es an, selbstbewusst und stolz und dann steht nicht auch die Speedos ganz, ganz gut mit meinen Philo schön zusammen.
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0: Kanal 3, dort, wo die erste Klimaanlage läuft, dort, wo Glas geschleckt wird und vielleicht auch einfach mal dort, wo einfach mal gebügelt wird am Pfingstmäntig. Kanal 3 ist dabei. Dabei, mit neuer Musik, zum Beispiel von Bruno Mars, I Just Might, lassen wir noch vor der Halbe. Vorher noch einen Kanal 3 Klassiker von NSYNC, I Want You Back, tagen in den nächsten 5 Minuten. Jetzt ist es 1. Hallo zusammen.
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0: Ja, ihr könnt heute den Tag mal wieder richtig geniessen. Ich hoffe, für euch seid frei und könnt irgendwo am Gewässer sein und schon mal den ersten Schwumm im Bielersee nehmen oder vielleicht auch in der Badi einfach ein bisschen baddeln. Es ist nämlich sehr, sehr schön. Heute. Es bleibt auch noch so der ganze Tag. Es ist also trocken, kommt nicht regnen und wir haben maximal 30 Grad. Und wer sich jetzt entscheidet, hey, heute ist der Tag, wir gehen jetzt endlich mal in Bielersee. 15 Grad ist der aktuell. Aber es tut gut, Freunde.
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0: Wir kommen überall gebig durch. Wir haben 10 Minuten nach 1 stocken und stauen nie. Ich wünsche eine ganz gute Fahrt.
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0: Sommer ist nice. Vor allem, wenn wir den passenden Sound dazu haben. Gold. Tönt sommerig nicht. Ist von Miles Smith und hören wir das nächstes. Hier bei Kanal 3. Bei Mirja Phil. Philo. Kann mein Name schon gar nicht mehr sagen. Mirja Philo, mein Name. Geniessen die Sonne.
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0: Pfingstnachmittag. Die lassen Gana 3, die Sonne im Gesicht und der Harry Styles auf den Ohren. American Girls ist sie neuest, lassen wir noch einen vierten halben und auch noch einen, der perfekt zu dem Mood von heute passt. Oh baby, when you talk like that, Shakira mit Hips Don't Lie, für mich absoluter Sommersong. Auch den gibt es noch vorher und noch einen vierten halben. Jetzt ist es 3, alle zusammen.
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0: Heute bleibt es jetzt noch so, wie es ist. Einfach wirklich Sonne, pur und heiß. Maximal 30 Grad haben wir heute. Und morgen geht es im gleichen Stil weiter. Einzig Unterschied, morgen ist sie halt einfach wieder am Bügeln. Aber sonst auch morgen sehr, sehr schön. Auch wieder kein Regen, es ist trocken, es ist heiß. 30 Grad auch wieder morgen. Einzig am Jura oben kann es ein paar Wochen geben. Und vielleicht sogar ein bisschen Gewitter. Aber sonst Sonne pur auch morgen.
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0: Speedos, die engen dreieckigen Badhosen, die sind wieder im Trend. Ein Trendsetter davon, der David Beckham und seine Söhne, die die wirklich mit Stolz tragen. Es sind Badhosen, die nicht alle mega schön finden.
2: Ich finde sie hässlich. Ich finde sie abturnend. Ich finde sie schrecklich.
0: Wenn man sie trägt, dann bitte mit Stolz und Selbstbewusstsein. Heute wäre es täglich, die Speedos eben wieder vorzuholen. Also, ich würde sagen, ab in die Speedos und dann ab an See. Mirja Filo, geniessen den Sommer.
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0: Mit Kanal 3 durch den wunderschönen Pfingstmäntig durch Schönheit reingeschaltet. Mit roten Speedos auf der Yacht den Sommer geniessen. Nein, Freunde, das bin nicht ich. Das ist der David Beckham. Die Schuttlegende David Beckham. Erstens reich, gäng mal wieder auf seiner Yacht am Sünneln. Und zweitens auch gäng eine Stil-Ikone unter den Männern. Und er hat gefühlt eben auch die Speedos wieder zurückgebracht. Die engen Dreieckli-Badhosen der Männer. Zu diesem Stil habt ihr so ein bisschen gemischte Meinungen.
1: Nein, ich finde sie hässlich. Ich finde sie abtörnend. Ich finde sie schrecklich.
2: Ich würde sie jetzt selber nicht tragen, aber ich finde, es gibt Typen, die stylisch aussehen.
3: Ich finde es mega hässlich. Ich weiss nur, dass es nur ältere Leute anlegen.
4: Ich persönlich finde, wenn man eine gute athletische Figur hat, dann sieht es cool aus.
5: Mir ist eigentlich gleich, was sie anhaben. Hauptsache, sie hat etwas an.
0: Darum sage ich, Freunde, wenn ihr heute noch etwas ansehen geht, Hauptsache, ihr habt etwas an. Lieber Speedos als keine Hose. Gutes Bettel wünsche.

Mit Kanal 3 gehen wir gemütlich durch den heissen Mänti-Nachmittag durch den Pfingst-Mänti. Vielleicht schnell ein bisschen Schatten, schnell ein bisschen abkühlen, ein Eiskaffee oder ein kaltes Cola mit Zitronen und Eis drin. Und dann wieder ein bisschen auftanken. Auftanken könnt ihr jetzt so zu «Someone Like You» von Adele. Schön zusammen.

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0: Hallo drei, die ihr hört, an diesem Pfingst-Mänti-Nachmittag, an diesem wunderschönen Sommertag. Senorita von Shawn Mendes und Camila Cabello passt perfekt zum Sommertag wie heute. Und hören wir noch vor der Halbe. Und gut nach dem Wetter gibt es den neuesten von Noemi Besa, heisst Hear Me. Schön seid ihr da, jetzt ist es 4 Uhr.
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0: Wir geniessen den Sommertag noch bis zum Schluss. Es bleibt einfach schön und warm, noch den ganzen Nachmittag und den ganzen Abend. Maximal Temperaturen von 30 Grad haben wir heute. Und wenn wir auf morgen schauen, geht es im gleichen Stil weiter. Und morgen wieder sehr, sehr sonnig, den ganzen Tag trocken und auch wieder heiß. Und morgen gibt es wieder bis zu 30 Grad. Einzig im Jura oben könnte es ein paar Wochen geben und vielleicht auch ein kleines Gewitter. Aber das ist halt im Jura. Und bei uns geniessen wir dann morgen noch wieder den Sommer.
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0: Skala 1 bis 10. Wie happy seid ihr, dass wir jetzt endlich Sommer haben?
2: Ich würde sagen, ein 8, weil das Wetter gefällt mir, aber ich habe leider Heuschnupfen-Symptome. Darum, wenn es so warm ist, dann sind die meistens ein bisschen stärker.
0: Ja, der Heuschnupfen, der schießt aber ein bisschen rein. Ich weiss, aber alles andere top. Genießt jetzt noch den Abend, bevor es morgen wieder ins hoffentlich klimatisierte Büro geht. Bei Miriam Filo, hallo zusammen.
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0: Wunderschönen guten Pfingstennachmittag. Ihr hört Kanal 3. Schön, habt ihr eingeschaltet. Ich weiss, es ist hart, gleich das Wochenende durch. Aber wisst ihr was? Wir starten morgen in eine neue, kurze Woche. Und das hoffentlich zusammen mit uns, mit Kanal 3.
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Mit Kanal 3 durch das erste richtige Sommerwochenende durch. Schön habt ihr eingeschaltet. Es war ein heisses, wunderschönes Sommerwochenende gewesen und wir geniessen es jetzt auch noch in ganzen Zügen bis zum Schluss. Angel Eyes, jetzt geht hier als nächstes.

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0: Kanadri, hört ihr, Pfingst, Mänti, Abend, es schmeckt nicht nur nach Sommer, es tönt auch nach Sommer. The tide is high, gibt's noch vor der halben für euch und noch sommeriger. Fever Dream, der neueste von Alex Warren, tagen in den nächsten 10 Minuten. Jetzt ist es 5 Uhr, schön seid ihr da.
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0: Und warum schmeckt es nach Sommer? Weil einfach Sommer ist, Freunde. Wir haben ein Tagli à la Bonheur. Sonne pur, 30 Grad, wunderschön. Und wenn wir auf morgen gehen, quasi copy-paste. Und morgen wieder sehr, sehr viel Sonne. Es wird wieder heiß, es geht wieder bis 30 Grad. Einzig am Jura oben kann es ein paar Wochen geben. Und dann vielleicht auch ein kleineres Gewitter. Aber sonst wirklich auch wieder morgen ein 1A-Tag.
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0: Wie schmeckt eigentlich so der Sommer? Wie schmeckt der? Ich kann es gar nicht so beschreiben. Man geht einfach raus und es schmeckt einfach sommerig. Und das Beste ist, wenn ihr jetzt langsam mal heimfahrt vom See oder irgendwie sonst heimkommt und durch die Quartierchen durchfahrt, beim Auto die Fenster drungen habt, vielleicht auf dem Velo richtig nass in die Luft habt, dann schmeckt ihr auch schon wieder die ersten Grillatten. Und das ist einfach das beste Feeling. Es ist Sommer, meine Liebe, und ich genieße das einfach jetzt gerade in vollen Zügen. Macht das so mit Mühe Filo. Habt einen schönen Hinweis.
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